0: Donnerwetter!
1: Die ungarische Gräfin, das wäre was für mich.
2: Das wäre ein lichter Damenohr.
1: Es wäre nicht Zeit, die Maske zu lüften.
2: Heute nicht, aber morgen.
1: Morgen habe ich andere Sorgen.
2: Wenn ich nur die Damenohr wischen könnte, das wäre ein Traumhaft Detektiv.
1: Sie sind einweis. Diese Handschrift, so manierlich, diese tolle Frau, zierlich, und ein Küsschen, das mit Küsschen, früher man bedecken soll, wenn sie es nur dann laufen wollen.

0: kommt erst die Acht.
1: Ich habe mich mal verwirrt gemacht. Wir wollen wechseln.
0: Wechseln? Wie?
1: Ich lasse.